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2: AIDA Time, es ist 2 Uhr. 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
1: AIDA Time, es ist 3 Uhr.

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2: AIDA Time. Es ist 4 Uhr.

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5: AIDA Time. Es ist 5 Uhr.

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6: AIDA Time. Es ist 6 Uhr.
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1: Leinenlos und ab in den Freitag, fühlt sich heute schon ein bisschen nach Urlaub an, oder?
2: Ja, viel gute Laune haben wir auch dabei, ganz viel Musik und genau den Soundtrack, der uns hier in Richtung Wochenende bringt.
1: Energievoll starten wir in den Tag gleich mit den Imagine Dragons und Demons.
2: Ja, aber erstmal wollen wir ganz entspannt aufwachen und zwar mit Taylor Swift und Opalite hier bei uns auf AIDA Radio.

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1: 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Wer feiert mit uns 30 Jahre AIDA an Bord von AIDA Perla?
2: Ja, und das ja nicht alleine, sondern mit den No Angels, also ein einmaliges, unvergessliches Erlebnis.

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1: Wusstet ihr's? Angeberwissen to go.
2: Licht ist ja unfassbar schnell. Ungefähr 300.000 Kilometer pro Sekunde.
3: Das ist so schnell, dass man sich das eigentlich gar nicht vorstellen kann.
2: Ja, man kann sich's aber ein bisschen leichter machen. Die Erde nämlich, die hat ja rund 40.000 Kilometer Umfang.
3: Das heißt, das Licht schafft, ich rechne mal kurz, in einer Sekunde ungefähr 7,5 Erdumrundungen dann.
2: Ja, so einmal rum, nochmal, ja, und so weiter.
3: In der Zeit ist sie schon 20 Mal jetzt eigentlich rum, das Licht. Alles in einer Sekunde eigentlich, schon verrückt irgendwie. Ja,
2: und wir schaffen es manchmal nicht mal.

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7: Guten Morgen, Julius und Sandra hier. Und das Wochenende, das klopft schon ganz vorsichtig an.
8: Ganz leise, aber wir sind bereit. Je schneller wir in den Tag starten, desto schneller kann dann auch das Wochenende starten.
7: Ja, mit richtig guter Musik. Da warten zum Beispiel die Bangles mit Manic Monday auf euch.
8: Und los geht's mit einer kleinen Disco-Nummer hier. Hertz und Purple Disco Machine mit Wonderful Life, ja 25. Jetzt hier für euch auf AIDA Radio.

0: Wir haben es 7:03.
1: Schönen guten Morgen euch.
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0: Das waren die Bangles mit Manic Monday, einer dieser Songs, die sofort so ein bestimmtes Gefühl auch auslösen.
1: Dann geschrieben übrigens von niemand anderem als Prince,
0: ach,
1: ja,
0: schon.
1: Was man auch irgendwie merkt, wenn man genauer hinhört, finde ich.
0: Und so ein leicht chaotischer Wochenstart, den kennen wir ja alle, zum Glück ist aber heute ja auch schon Freitag, also müssen wir uns darum heute eigentlich keine weiteren Sorgen machen.
1: Also Manic Friday haben wir eigentlich heute. Ja. Und wir machen auch weiter hier und starten weiter gut in den Tag mit Offenbach, das DJ-Duo aus Frankreich, international ja sowieso längst schon immer in den großen Playlists unterwegs.
0: Das ist eigentlich so Offenbach, oder wie sagt man das im Französischen?
1: Offenbach.
0: Ich spreche nicht so gut Französisch nach 5 Jahren, naja gut. Ella Henderson startet auf jeden Fall hier in den Freitag früh. Hier ist Hurricane für euch auf AIDA Radio.

0: Der Sommer ist da und damit guten Morgen euch hier auf AIDA Radio. Naja, zumindest wettertechnisch. Die Frage ist ja, bleibt das so? Wir hören mal nach.
1: Das Wetter mit AIDA Radio Wettermann Dominik Jung.
2: Ja, Dominik, was war denn das für eine Wetterwoche? Hochsommer mitten im Mai, würde ich mal sagen. Das war schon ziemlich ungewöhnlich, oder?
3: Ja, die Temperaturen, die haben teilweise wirklich alle Rekorde geschlagen. Es gab Spitzentemperaturen bis zu 34 Grad. Den Höchstwert haben wir in Regensburg in Bayern gemessen. Das war dort sogar die höchste Mai-Temperatur seit Beginn der Wettermessungen im Jahr 1879. Was für eine Hitze. Aber jetzt kommt erstmal so eine Wetterumstellung. Es wird wechselhafter. Zum Teil gibt es kräftige Schauer und Gewitter, besonders im Bereich von Nordrhein-Westfalen, Rheinland-Pfalz, dem Saarland rüber bis nach Sachsen, Berlin, Brandenburg. In diesem Streifen kann es am Samstag und am Sonntag zum Teil heftige Schauer und Gewitter geben mit Starkregenpotenzial, mit Hagel und auch mit stürmischen Böen. Da muss man also dann ein bisschen aufpassen. Die ruhigen Zeiten sind dann erstmal vorbei.
0: Da fragen wir uns jetzt natürlich, wie geht's denn nächste Woche weiter?
3: Naja, erstmal gibt es nochmal einen sehr heißen Samstag, vor allem im Südwesten am Samstag bis zu 34 Grad, zum Sonntag dann langsam ein bisschen kühler. Ja, und insgesamt nächste Woche eher eine wechselhafte Wetterlage. Das heißt zwar auch mal Sonnenschein, aber immer wieder Wolken, hier und da kurze Regenschauer, auch mal kurze Gewitter sind mit dabei. Die Temperaturen dann doch eher gedämpft. 15 bis 20 Grad nach Norden hin, ja, und so 18 bis 23, 24 Grad nach Süden hin. Also die große Hitze mit 30 Grad plus X, die ist dann nächste Woche erstmal vorbei. Die macht eine Pause. Wann sie wiederkommt, ist momentan nicht abschätzbar.
2: Dann würde ich jetzt erstmal meinen, genießen wir weiter unseren Freitag hier, egal wie das Wetter aussieht, und machen das Beste draus. Und das mit der besten Musik. Für mehr Gefühl nur bei uns auf AIDA Radio.

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1: AIDA Time. Es ist 7 Uhr.
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12: Und jetzt wird's gleich richtig spannend, denn die letzte Verandakabine auf der Geburtstagsreise geht raus.
13: 30 Jahre AIDA auf AIDA Perla mit den No Angels feiern. Wer ist dabei? In 10 Minuten wissen wir's.
12: Also unbedingt dranbleiben, vorher wärmen wir uns noch musikalisch auf.
13: Mit Alle Farben und Baby Goodbye hier bei uns auf AIDA Radio, eurem Urlaubsradio. Baby!

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1: Jetzt ist es soweit. Für einen von euch heißt es gleich Koffer packen und ab aufs Schiff. Feiert an Bord von AIDA Perla 30 Jahre AIDA mit den No Angels.
2: Und Lust auf eine dieser einmaligen Geburtstagsreisen hat auch Nathalie aus Oberasbach. Nathalie, du hast uns ja erzählt, am liebsten wäre dir die Geburtstagsreise mit den No Angels. Jetzt wollen wir natürlich auch wissen, warum.
3: Damals, als die erste Popstar-Staffel lief, da habe ich natürlich verfolgt mit meinen Freundinnen und da waren wir Riesenfans.
2: Ich erinnere mich auch an die Zeit zurück, wie das immer lief. Wo lief das denn? Pro7, glaube ich, oder? Ich weiß gar nicht mehr. Aber immer fleißig
3: schon
2: geschaut.
3: Schon lange her.
2: Es ist schon ein paar Jahre her. Und dann waren sie ja lange weg vom Fenster. Jetzt sind sie wieder da und es ist einfach so ein bisschen Nostalgie, ne?
3: Ja, genau, das stimmt.
1: Meintest du damals schon Fan gewesen, aber immer noch Fan?
3: Ja, immer noch, natürlich. Also immer wenn die zum Beispiel Let's Dance oder so, wo die jetzt dabei sind, da schaue ich mir das auch immer wieder gerne an.
2: Sehr schön, sehr schön. Würdest du denn angenommen, du würdest jetzt gewinnen und dürftest deine Koffer packen, wen würdest du denn mitnehmen?
3: Meine Mama würde ich am liebsten mitnehmen.
2: Die Mama.
1: Mit der Mama.
2: Und das ist aber auch sehr schön. Und die hätte auch Zeit. Ist ja sehr spontan. Ihr hättet beide auch Zeit?
3: Ja, sie ist schon in Rente. Sie ist ja 70 geworden und ich denke, das wäre super. Eine schöne Feier für sie und ich habe ja auch bald Geburtstag. Ich werde jetzt dann 40. Das wäre auch ein schönes Jubiläum einfach für uns.
1: Ach, Nathalie, weißt du was? Dann wollen wir es doch einfach machen und sagen dir, pack die Koffer.
3: Nein, hört auf.
1: Unser Vorgeburtstagsgeschenk für dich und deine Mama.
3: Wirklich, dankeschön. Ja. Oh Gott, das ist ja ein Traum. Ich kann es mir gar nicht vorstellen. Vielen, vielen Dank.
2: Jetzt heißt es ganz, ganz schnell die Mama anrufen und Bescheid geben. Okay. Nicht, dass da doch jetzt noch die Woche verplant wird oder so.
3: Ja, da muss ich jetzt wirklich planen. Oh Gott, vielen, vielen Dank.
2: Sehr,
3: ich kann es gar nicht fassen.
2: Ja, sehr, sehr gerne.
3: Stimmt. Dann, freue mich so sehr.
2: Dann lassen wir das jetzt erstmal bei dir sacken und du darfst die Mama anrufen und ihr Bescheid geben, dass ihr die Koffer packen könnt.
3: Oh, ich danke euch vom Herzen.
1: Wie schön. Ja, wir gratulieren hier nochmal allen Gewinnern und wünschen jetzt schon mal ganz viel Spaß und tolle Erlebnisse auf den Geburtstagsreisen zu

30 Jahre AIDA und gefeiert wird auch hier bei uns und zwar mit der besten Musik für mehr Gefühl. Das ist jetzt für uns Green Day mit Wake Me Up When September Ends hier auf AIDA Radio.

0: Morgen euch mit der Ida Radio und heute hat eine echte Rockstimme Geburtstag.
1: Melissa Etheridge wird heute 65 Jahre alt.

0: man muss ja auch sagen, auch wenn es dieses Jahr noch nicht ganz geklappt hat für die Rock'n'Roll Hall of Fame, ihre Bilanz, die kann sich ja wirklich nur sehen lassen.
1: Aber hallo, 2 Grammys, 1 Oscar, 1 Stern auf dem Walk of Fame und vor allem Songs, die inzwischen einfach echte Klassiker sind.
0: Also an der Stelle nochmal alles Gute, 65 Jahre Melissa Etheridge und diese Energie, die ist ja einfach immer noch da.
1: Und genau die wollen wir jetzt auch bei uns natürlich hören.
0: Hier ist sie mit Like the Way I Do auf AIDA Radio.

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2: Julius und Sandra hier für euch und wir nehmen euch gleich mal wieder mit auf einen Kurzurlaub im Kopf.
3: Es ist Reisewetterzeit, einmal raus aus dem Alltag bitte.
2: Die Frage ist nur, wohin geht's denn diesmal?
3: Das verraten wir euch gleich. Vorher gibt's noch Dua Lipa mit Don't Start Now.
2: Ja, und den Soundtrack für den Morgen, den beginnen wir jetzt aber erstmal mit Michael Schulte. Das ist er mit 5 a.m. bei uns auf AIDA Radio, eurem Urlaubsradio. 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
1: 24 Grad, warme Frühsommerluft und eine Mischung aus Sonne und ein paar lockeren Wolken, das bekommen wir heute in Seoul in Südkorea.
2: Und hier trifft pulsierendes Großstadtleben auf jahrhundertealte Tradition mit modernen Wolkenkratzern, lebendigen Vierteln und historischen Palästen mitten in der City.
1: Die Metropole, die begeistert mit Streetfood-Märkten, trendigen Cafés und auch ruhigen Tempelanlagen. Alles dabei, vom Bummel durch Myeongdong bis zum Sonnenuntergang vom Seoul Tower.
2: Seoul ist dynamisch, spannend und voller Kontraste. 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

0: Das war Jonadas zusammen mit Yannick und Senex und Narcotic.
1: Ja, und weiter geht's bei uns auch schon gleich mit einer Künstlerin, die es immer wieder schafft, überall Thema zu sein.
0: Taylor Swift überrascht regelmäßig mit neuen Sounds und Projekten. Aktuell ist ihre Kleidung ja auch Gesprächsthema, ob da eine neue Ära eingeleitet wird. Und natürlich auch Gesprächsthema ihr Privatleben. Wann wird die Hochzeit stattfinden und wo? Ich habe gehört, 13. Juni, das wäre schon sehr bald, oder 3. Juli. Ne?
1: Das habe ich auch gelesen.
0: Ja, es wird wohl per Telefon angerufen.
1: Ich wurde schon angerufen.
0: Ich warte noch auf meine Einladung.
1: Aber ich sage nicht, wann es ist. Ja. Habe ich ihr versprochen, der lieben Taylor. Sandra, ich kann so viel verraten. Zur Hochzeit darf ich ja nicht mehr sagen. Aber sie hat hier was anderes für uns. Und zwar die beste Musik für mehr Gefühl. Wir haben sie hier für euch mit The Fate of Ophelia. Einen schönen Freitag euch.

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1: AIDA Time. Es ist 8 Uhr.
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8: Heute Morgen gab es einen ganz großen Glücksmoment.
9: Na, denn jemand packt bald die Koffer für AIDA Perla und feiert mit den No Angels.
8: Wer das ist, das hören wir gleich nochmal in rund 10 Minuten.
9: Vorher gibt's aber noch hier Clean Bandit mit Rather Be. Und jetzt hören wir aber erstmal noch davor den lieben Nico Santos mit All Time High hier auf AIDA Radio, eurem Urlaubsradio.
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2: Wer hat sich die letzte Verandakabine inklusive wunderschönem Meerblick geschnappt? Heute früh haben wir ausgelost und wir hören jetzt nochmal rein. Würdest du denn angenommen, du würdest jetzt gewinnen und dürftest deine Koffer packen, wen würdest du denn mitnehmen?
3: Meine Mama würde ich am liebsten mitnehmen.
2: Die Mama.
1: Mit der Mama.
2: Und das ist aber auch sehr schön. Und die hätte auch Zeit. Ist ja sehr spontan. Ihr hättet beide auch Zeit?
3: Ja, die ist schon in Rente. Die ist ja 70 geworden und ich denke, das wäre super. Super, eine schöne Feier für sie und ich habe ja auch bald Geburtstag, ich werde jetzt dann 40, das wäre auch ein schönes Jubiläum einfach für uns.
1: Ach Nathalie, weißt du was, dann wollen wir es doch einfach machen und sagen dir, pack die Koffer!
3: Nein, hört auf!
1: Unser Vorgeburtstagsgeschenk für dich und deine Mama.
3: Wirklich, dankeschön. Ja. Oh Gott, das ist ja ein Traum. Ich kann es mir gar nicht vorstellen. Vielen, vielen Dank.
2: Jetzt heißt es ganz, ganz schnell die Mama anrufen und Bescheid geben. Oh, nicht, dass da doch jetzt noch die Woche verplant wird oder so.
3: Ja, da muss ich jetzt wirklich planen. Oh Gott, vielen, vielen Dank.
1: Einfach immer wieder schön. Ja, wir gratulieren hier nochmal allen Gewinnern und wünschen jetzt schon mal ganz viel Spaß und natürlich jedem hier tolle Erlebnisse auf den Geburtstagsreisen zu 30 Jahre AIDA. Und wer nicht dabei ist, wir sind es ja auch nicht, aber feiern dürfen wir doch überall.
2: Das machen wir.
1: Vor allem hier im Radio und zwar mit der besten Musik für mehr Gefühl bei uns auf AIDA Radio, eurem Urlaubsradio.
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2: Es gibt hier ganz viel Musik für euch und euren Morgen hier mit Sandra und mir, Julius. Wir bringen euch entspannt Richtung Wochenende.
3: Und wir haben gleich noch einen richtig schönen Buchtipp für euch. Perfekt für Sonne, Sofa oder den Balkon.
2: Vorher lassen wir uns aber, würde ich sagen, noch ein bisschen treiben mit Musik von Madness, Jessie J und finde ich persönlich auch ziemlich cool, Joe.
3: Mega Künstler, habe ich live gesehen letztes Jahr, kann ich nur empfehlen.
2: Oh, end of beginning, ich bin neidisch, Sandra. Hier auf AIDA Radio, eurem Urlaubsradio.

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0: Ich brauche eine neue Urlaubslektüre. Es ist, wie es ist.
1: Sandra, ich kann dir da helfen und euch auch, falls euch ähnlich wie Sandra geht. Die haben wir für euch.
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3: Sommerfeeling, Liebe und ein Geheimnis. Das alles bekommt ihr im Roman Dieser Sommer wird anders von Carly Fortune. Lucy und Bridget sind beste Freunde. Bridget steht kurz vor ihrer Hochzeit und kriegt plötzlich Panik. Hals über Kopf reist sie auf eine kanadische Insel. Lucy fackelt nicht lange und reist ihrer Freundin sofort hinterher, um sie zu beruhigen. Aber so einfach ist das alles nicht, denn auf der Insel lebt auch Bridgets Bruder Felix. Vor Jahren gab es mal so ein paar besondere Momente zwischen ihm und Lucy. Und seitdem geht er ihr einfach nicht mehr aus dem Kopf. Doch sie hat sich ganz fest vorgenommen, ihm nicht noch einmal zu verfallen. Sie versucht deshalb alles, um ihm aus dem Weg zu gehen. Außerdem will sie unbedingt wissen, was für ein Geheimnis Bridget mit sich herumträgt. Der Roman Dieser Sommer wird anders spielt auf einer traumhaften kanadischen Insel. Die wird so bildhaft beschrieben, dass ihr beim Lesen bestimmt das Gefühl habt, selbst dabei zu sein. Die Geschichte bleibt fesselnd bis zum Schluss und die Liebe kommt in diesem sommerlichen Buch auch nicht zu kurz.
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0: Der Sommer ist da und damit guten Morgen euch hier auf AIDA Radio. Naja, zumindest wettertechnisch. Die Frage ist ja, bleibt das so? Wir hören mal nach.
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2: Ja, Dominik, was war denn das für eine Wetterwoche? Hochsommer mitten im Mai, würde ich mal sagen. Das war schon ziemlich ungewöhnlich, oder?
3: Ja, die Temperaturen, die haben teilweise wirklich alle Rekorde geschlagen. Es gab Spitzentemperaturen bis zu 34 Grad. Den Höchstwert haben wir in Regensburg in Bayern gemessen. Das war dort sogar die höchste Mai-Temperatur seit Beginn der Wettermessungen im Jahr 1879. Was für eine Hitze. Aber jetzt kommt erstmal so eine Wetterumstellung. Es wird wechselhafter. Zum Teil gibt es kräftige Schauer und Gewitter, besonders im Bereich von Nordrhein-Westfalen, Rheinland-Pfalz, dem Saarland rüber bis nach Sachsen, Berlin, Brandenburg. In diesem Streifen kann es am Samstag und am Sonntag zum Teil heftige Schauer und Gewitter geben mit Starkregenpotenzial, mit Hagel und auch mit stürmischen Böen. Da muss man also dann ein bisschen aufpassen. Die ruhigen Zeiten sind dann erstmal vorbei.
0: Da fragen wir uns jetzt natürlich, wie geht's denn nächste Woche weiter?
3: Naja, erstmal gibt es nochmal einen sehr heißen Samstag, vor allem im Südwesten am Samstag bis zu 34 Grad, zum Sonntag dann langsam ein bisschen kühler. Ja, und insgesamt nächste Woche eher eine wechselhafte Wetterlage. Das heißt zwar auch mal Sonnenschein, aber immer wieder Wolken, hier und da kurze Regenschauer, auch mal kurze Gewitter sind mit dabei. Die Temperaturen dann doch eher gedämpft. 15 bis 20 Grad nach Norden hin, ja, und so 18 bis 23, 24 Grad nach Süden hin. Also die große Hitze mit 30 Grad plus X, die ist dann nächste Woche erstmal vorbei. Die macht eine Pause. Wann sie wiederkommt, ist momentan nicht abschätzbar.
2: Dann würde ich jetzt erstmal meinen, genießen wir weiter unseren Freitag hier, egal wie das Wetter aussieht, und machen das Beste draus. Und das mit der besten Musik. Für mehr Gefühl nur bei uns auf AIDA Radio.

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8: Der Freitag läuft und wir hören gleich schon mal in den Nachmittag.
9: Was erwartet euch heute in der Primetime-Show hier mit Thorsten Joost und Steffi Enders?
8: Den kleinen Ausblick gibt's hier gleich in gut 10 Minuten. Es lohnt sich auf jeden Fall dran zu bleiben.
9: Ja, vorher hören wir aber hier noch Charlie Puth mit Marvin Gaye und jetzt starten wir, ist ein schöner Reim, mit Ray. Ja,
8: where is schöner Song my, auch.
9: Ja, Where's My Husband? Sandra liebt den Song.
8: Frag ich mich auch. Where is My Husband?
9: Auch ziemlich cool.
8: Leute, Anmeldungen. Nein,
9: ja,
8: Spaß.
9: Jetzt hören wir ihn hier auf AIDA Radio, eurem Urlaubsradio.

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1: Und ihr hört AIDA Radio am Freitag. Und gleich haben wir für euch die beste Musik für mehr Gefühl mit Bryan Adams. Aber jetzt erstmal die beste Unterhaltung für den Nachmittag. Da wartet ab 16 Uhr wieder Steffi Enders auf euch in der AIDA Radio Primetime Show mit diesen tollen Themen.
2: Heute Abend geht bei Let's Dance das große Finale über die Bühne, beziehungsweise das Tanzparkett. Nadja Ben-Aissa von den New Angels ist ja leider nicht mit dabei im Finale, aber dafür sind die New Angels auf AIDA Perla bei der großen AIDA Geburtstagsreise. Ja, und wer da von euch die letzte Verandakabine für zwei gewinnt, das und mehr, hört ihr am Nachmittag bei mir. Außerdem gibt's natürlich wieder den Primetime-Show-Talk ab 18 Uhr mit dem Kollegen Thorsten Joost und Reisefotograf Peter Gebhardt. Er ist nicht nur Fotograf aus Leidenschaft, sondern auch Reisender aus Leidenschaft. Und woran er das genau festmacht, das hört er dann später ab 18 Uhr.
3: Also einschalten oder einfach dranbleiben bis zum Nachmittag hier für die Primetime-Show am Nachmittag mit Steffi Enders und Thorsten Joost. Und jetzt können wir einfach gleich dranbleiben für Bryan Adams. Wir haben es schon versprochen, hier ist er jetzt mit Run to You auf AIDA Radio, eurem Urlaubsradio.

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2: Licht ist ja unfassbar schnell. Ungefähr 300.000 Kilometer pro Sekunde.
3: Das ist so schnell, dass man sich das eigentlich gar nicht vorstellen kann.
2: Ja, man kann sich's aber ein bisschen leichter machen. Die Erde nämlich, die hat ja rund 40.000 Kilometer Umfang.
3: Das heißt, das Licht schafft, ich rechne mal kurz, in einer Sekunde ungefähr 7,5 Erdumrundungen dann.
2: Ja, so einmal rum, noch

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3: Sandra und Julius hier und wir bleiben im perfekten Mix für euren Freitagmorgen.
4: Und natürlich schauen wir nochmal auf unseren Gewinner bzw. unsere Gewinnerin von heute früh, weil es einfach auch wirklich schön war.
3: Wer darf die Koffer packen für die Geburtstags-

0: beziehungsweise auf Ida Perla mit den No Angels.
1: Wir hören nochmal rein in gut 10 Minuten und vorher gibt's Musik von Jennifer Lopez für euch.
0: Und jetzt erstmal Kamrat mit Hug Yourself hier auf Ida Radio, eurem Urlaubsradio. 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
1: Feiert zusammen mit den No Angels an Bord der Geburtstagsreise auf AIDA Perla.
2: Wer hat sich die letzte Verandakabine inklusive wunderschönem Meerblick geschnappt? Heute früh haben wir ausgelost und wir hören jetzt nochmal rein. Würdest du denn angenommen, du würdest jetzt gewinnen und dürftest deine Koffer packen, wen würdest du denn mitnehmen?
3: Meine Mama würde ich am liebsten mitnehmen.
2: Die Mama.
1: Mit der Mama.
2: Und das ist aber auch sehr schön. Und die hätte auch Zeit. Ist ja sehr spontan. Ihr hättet beide auch Zeit?
3: Ja, die ist schon in Rente. Die ist ja 70 geworden und ich denke, das wäre super. Super, eine schöne Feier für sie und ich habe ja auch bald Geburtstag, ich werde jetzt dann 40, das wäre auch ein schönes Jubiläum einfach für uns.
1: Ach Nathalie, weißt du was, dann wollen wir es doch einfach machen und sagen dir, pack die Koffer!
3: Nein, hört auf!
1: Unser Vorgeburtstagsgeschenk für dich und deine Mama.
3: Wirklich, dankeschön. Ja. Oh Gott, das ist ja ein Traum. Ich kann es mir gar nicht vorstellen. Vielen, vielen Dank.
2: Jetzt heißt es ganz schnell die Mama anrufen und Bescheid geben.

0: riesig, dass da dann doch jetzt noch die Woche verplant wird oder so.
1: Ja, da muss ich jetzt wirklich planen. Oh Gott, vielen, vielen Dank.
2: Einfach immer wieder schön. Ja, wir gratulieren hier nochmal allen Gewinnern und wünschen jetzt schon mal ganz viel Spaß und natürlich jedem hier tolle Erlebnisse auf den Geburtstagsreisen zu 30 Jahre AIDA. Und wer nicht dabei ist, wir sind es ja auch nicht, aber feiern dürfen wir doch überall.
0: Das machen wir.
2: Vor allem hier im Radio und zwar mit der besten Musik für mehr Gefühl bei uns auf AIDA Radio, eurem Urlaubsradio.
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0: Taylor Swift war das mit Shake It Off und ich hoffe, wir haben jetzt so langsam die Müdigkeit des Freitagmorgens abgeschüttelt und sind bereit für eine Reise. Es geht weiter mit dem Abenteuer Landgang gleich mit Dominik Schwanengel. Dominik, verrat uns doch schon mal, wohin geht's gleich mit dir?
1: Einen schönen guten Morgen, ihr zwei. Ja, wir reisen gleich nach Schweden, genauer gesagt nach Karlskrona, in eine Stadt, wo ich sagen muss, die gehört definitiv zu diesen Städten, bei denen man sich fragt, warum reden eigentlich nicht viel mehr Leute darüber? Karlskrona hat UNESCO-Welterbe, wunderschöne Schären, historische Plätze, entspannte Cafés und überall drumherum gibt's Wasser. Was wir hier alles erleben können, das erzähle ich euch gleich nach 10 im Abenteuerlandgang.
2: Da würde ich sagen, dranbleiben, anschnallen auf ein wirklich spannendes Abenteuer gleich ab 10 mit Dominik. Und wir sagen für heute und für diese Woche tschüss.
0: Macht's gut.
2: Und gerne. Bis morgen, wollte ich schon sagen. Bis Montag.
0: Nächste Woche hören wir uns wieder. Bis dahin.
2: Bis dann. Ciao.
0: Macht's gut.
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4: AIDA Time. Es ist 10 Uhr.
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7: Hey und hallo, schön, dass ihr mit dabei seid. Wir reisen heute nach Schweden, schauen uns das schöne Hafenstädtchen Karlskrona ein bisschen genauer an. Und ich kann euch sagen, das ist ein echter Geheimtipp. Lasst euch verzaubern in den nächsten 4 Stunden. Jetzt erstmal Musik von Alex Warren. Hier ist Fever Dream.

Willkommen in Karlskrona, der schwedischen Hafenstadt mitten in den Schären der Ostsee. AIDA Radio Abenteuer Landgang ist hier. Und ja, schon beim ersten Blick merkt ihr, hier dreht sich fast alles ums Wasser. Karlskrona wurde im 17. Jahrhundert als Marinebasis gegründet und gehört heute sogar zum UNESCO-Welterbe. Besonders beeindruckend finde ich ja den großen Marktplatz, über den wir heute auch noch etwas genauer sprechen, mit der Frederikskirche und dem historischen Rathaus. Drauf. Typisch schwedisch ist hier auch der entspannte Alltag. Viele Menschen, die fahren mit dem Fahrrad zur Arbeit, treffen sich auf einen Kaffee in kleinen Cafés oder genießen ihren Fika direkt am Wasser. Karlskrona, ja, das ist keine laute Großstadt, sondern eher ein Ort zum Durchatmen. Wir schauen ihn uns heute ganz genau an, hier im Abenteuerlandgang auf AIDA Radio. Passe!

Radio Abenteuerlandgang am Freitag. Ich bin Dominik und zusammen entdecken wir heute Karlskrona. Ein Ort, ja, der nicht nur aus einer Stadt besteht, sondern aus Inseln. Und die gehören einfach dazu, wie auch die Zimtschnecken zu Schweden dazugehören. Und das Beste, ihr müsst gar nicht weit fahren, denn direkt vom Zentrum aus, da legen kleine Schärenboote ab und dann geht's vorbei an roten Holzhäusern, Felsen, winzigen Anlegern und Segelbooten, die da irgendwo mitten im Nirgendwo festmachen. Viele sagen sogar, Karlskrona sei eine der unterschätztesten Städte Schwedens. Verständlich, während Stockholm und Göteborg oft ja die ganze Aufmerksamkeit bekommen, genießt man hier einfach das entspannte Küstenleben. Und ehrlich, genau das macht den Reiz hier aus, ne? Also keine überfüllten Hotspots und eben dieser Moment, wenn die Abendsonne auf die Schären trifft, das ist einfach unbeschreiblich.

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8: Mit dem Dominik, hallo zusammen, und wir erkunden heute gemeinsam Karlskrona, eine schöne Hafenstadt mitten in Schweden. In einer guten Viertelstunde zeige ich euch hier das Marinemuseum. Das ist wirklich besonders. Warum? Ihr hört's gleich. Jetzt erstmal Musik von Ed Sheeran. Hier ist Sapphire. Viel Spaß.

AIDA Radio Abenteuer Landgang. Wir erkunden heute Karlskrona in Schweden. Und wenn ihr hier seid, dann kommt ihr an einem Ort definitiv nicht vorbei, dem Marinemuseum. Das klingt erstmal nach trockener Geschichte, ist aber wirklich überraschend spannend. Denn hier dreht sich alles um die schwedische Marine, um alte Schiffe und eben auch um das Leben auf See. Und ja, ihr könnt da tatsächlich auch ein echtes U-Boot betreten. Und allein dieser Moment, wenn man da durch diese engen Gänge läuft und dann auch merkt, wie wenig Platz die Besatzung hatte, ist das schon ziemlich beeindruckend. Ja, und das Museum, das liegt direkt am Wasser auf der Insel Stumholmen und gehört zu den Highlights der Stadt. Besonders verrückt, ja, ein Unterwassertunnel mit Blick auf ein echtes Schiffswrack unter der Ostsee. Das fühlt sich fast so ein bisschen an wie in einem Science-Fiction-Film. Karlskrona in Schweden. Diese Stadt, die erkunden wir heute hier im Abenteuerlandgang und gegen 10 nach 11 schauen wir uns hier dann einen ganz besonderen Platz an. Ihr hört AIDA Radio.

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0: ist 11 Uhr. 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
2: Hallo zusammen, schön, dass ihr mit dabei seid bei unserer Entdeckungstour heute in Schweden. Wir sind in Karlskrona und schauen uns in knapp 6 Minuten einen ganz besonderen Platz hier an. Also dranbleiben lohnt sich. Schön, dass ihr mit dabei seid.

als Krona in Schweden. Ja, diese Stadt erkunden wir heute hier im Abenteuerlandgang auf AIDA Radio. Mitten in der Stadt, da findet ihr den sogenannten Stortorget. Das ist ein riesengroßer Platz. Und drumherum, da stehen Gebäude aus der Barockzeit, darunter die Friedrichskirche und auch die Dreifaltigkeitskirche. Und alles erinnert irgendwie daran, dass Karlskrona früher eine der wichtigsten Städte Schwedens war. Ja, heute sitzen Menschen hier mit Kaffee auf den Stufen, Fahrräder rollen über dem Platz und irgendwo, ja, da spielt meistens Straßenmusik. Und das Schönste, von hier aus seid ihr in wenigen Minuten wieder direkt am Wasser. Und ich finde, genau das macht Karlskrona so besonders. Diese Mischung aus Stadt und eben ganz viel Wasser. Also, wenn ihr mal in Süd-

AIDA Radio Abenteuer Landgang am Freitag. Ich bin Dominik und zusammen erkunden wir heute Karlskrona in Schweden. Und ich kann euch sagen, die Stadt, die schmeckt nach Meer. In den Restaurants und kleinen Hafenlokalen, da stehen vor allem ja Fisch und Meeresfrüchte auf der Karte. Besonders beliebt sind hier Garnelen, geräucherter Lachs oder auch traditionelle Fischsuppen gibt es hier. Und dazu kommen dann typisch ja dieses schwedische Knäckebrot oder auch frische Sauerteigbrote. Aber

Auch die süße Seite darf natürlich nicht fehlen. Ne? Zimtschnecken, Mandelkuchen und natürlich Kaffee gehören fast überall dazu. Was ich hier besonders toll in Karlskrona finde, viele Cafés, die liegen direkt am Wasser und die laden eben dadurch zum langen Sitzenbleiben ein. Probiert es unbedingt aus.

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11: Mit dem Dominik, hallo zusammen. Wir sind heute in Schweden unterwegs und da müssen wir natürlich auch über Fika sprechen. Das machen wir in einer guten Viertelstunde. Jetzt habe ich aber erstmal Musik von einer der wohl erfolgreichsten Künstlerinnen überhaupt. Hier ist Taylor Swift mit Opalite. Viel Spaß.

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Freitagvormittag, AIDA Radio hier mit dem Dominik und wir sind heute in Karlskrona in Schweden unterwegs und eine Sache gehört hier in Schweden einfach dazu. Fika, also Kaffee trinken, kurz abschalten und am besten noch was Süßes dazu essen. Ja, und Karlskrona ist eben perfekt dafür, ne? Denn rund um den Hafen, da findet ihr kleine Cafés mit Blick aufs Wasser, oft mit Außenterrassen direkt an den Stegen. Und dann sitzt ihr da mit einer Kannelbulle, also einer Zimtschnecke und ihr schaut den Booten zu. Ehrlich, viel mehr braucht es manchmal gar nicht, oder? Niemand hier trinkt den Kaffee im Gehen. In Karlskrona wirkt also alles, selbst auch die Mittagspause, so ein bisschen wie Urlaub. Und vielleicht liegt es ja auch am Meer, vielleicht an den Schären, vielleicht aber auch daran, dass die Stadt auf Inseln gebaut wurde und man eben ständig Wasser vor Augen hat. Findet es auf jeden Fall selbst heraus bei eurem Besuch in Karlskrona. Diese schwedische Stadt, die erkunden wir heute hier im Abenteuerlandgang auf AIDA Radio. Schön, dass ihr dabei seid.

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2: 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Es ist 12 Uhr. 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
4: Hallo zusammen, willkommen zu unserer Entdeckungstour heute in Karlskrona in Schweden. Und hier zeige ich euch gleich eine ganz besondere Insel, denn Karlskrona ist ja umgeben von vielen kleinen Inseln. Welche Insel ich genau meine, das hört ihr in knapp 6 Minuten. Jetzt habe ich erstmal Musik von einem echten Nordlicht. Hier ist Michael Schulte mit 5 AM.

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Heute entdecken wir Karlskrona in Schweden und ein echtes Highlight rund um Karlskrona, das ist die Insel Aspö. Schon die Überfahrt mit der kleinen Fähre ist ein echtes Erlebnis, denn ihr gleitet vorbei an kleinen Schäreninseln und an bunten Bootshäfen. Auf Aspö angekommen erwartet euch dann pure Ruhe, ja, typisch schwedische Natur und gleichzeitig auch spannende Geschichte. Besonders bekannt ist hier die Festung Drottningskärs-Kastell aus dem 17. Jahrhundert. Die alte Verteidigungsanlage sollte damals ja die Einfahrt nach Karlskrona schützen. Heute könnt ihr durch alte Mauern laufen, Kanonen entdecken und euch vorstellen, wie hier früher Soldaten Wache hielten. Gleichzeitig habt ihr von dort oben ja einen fantastischen Blick über die Ostsee. Aspö verbindet Natur, Meer und Geschichte, wie ich finde, perfekt miteinander. Ideal für alle, die Karlskrona mal von einer ganz anderen Seite erleben möchten. Wir erkunden die Stadt heute hier im Abenteuerlandgang auf AIDA Radio.

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12: Mit dem Dominik, hallo zusammen. Wir erkunden heute Karlskrona im Süden von Schweden. Und hier zeige ich euch als nächstes einen Wasserturm. Der hat's wirklich in sich. In einer guten Viertelstunde erfahrt ihr mehr drüber. Jetzt erstmal Musik von Ray Dalton. Hier ist Blood Running. Viel Spaß damit.

Karlskrona in Schweden erkunden wir heute hier im Abenteuerlandgang auf AIDA Radio. Und mitten in der Stadt, da findet ihr eine Sehenswürdigkeit, die sofort auffällt. Den alten Wasserturm Vattentornet. Hoch oben über der Stadt gelegen, ja, gehört er längst zum Stadtbild dazu. Der Turm, der stammt aus dem frühen 20. Jahrhundert und er wirkt mit seiner Architektur ja fast so wie ein kleines Schloss. Besonders schön ist der Weg dorthin, denn unterwegs, ja, da entdeckt ihr kleine Straßen, alte Häuser und eben immer wieder fantastische Ausblicke auf die Schärenlandschaft rund um Karlskrona. Gerade bei gutem Wetter, da lohnt sich ein Spaziergang hier in diese Gegend. Und von oben, da könnt ihr die besondere Lage der Stadt auf eben mehreren Inseln perfekt erkennen. Und genau dieses Panorama zeigt, warum Karlskrona zu den schönsten Küstenstädten Schwedens zählt. Wasser, Geschichte und Natur, alles auf einmal. Wir erkunden das alles heute hier im Abenteuerlandgang auf AIDA Radio.

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7: AIDA Time. Es ist 13 Uhr.
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9: Hallo zusammen, wir erkunden heute Karlskrona in Schweden und hier zeige ich euch in knappe 7 Minuten die Admiralskirche. Jetzt aber erstmal Musik für die Mittagspause. Jonas und Dennis Lloyd, hier ist Diamonds.

AIDA Radio am Freitag. Ich bin Dominik und zusammen erkunden wir heute Karlskrona in Schweden. Ja, diese Stadt, die steckt voller Geschichte und eine Sehenswürdigkeit hier ist die beeindruckende Admiralskirche. Schon von außen fällt sofort das leuchtend rote Holzgebäude ins Auge und diese Kirche, die gilt als eine der größten Holzkirchen Schwedens und wurde bereits Ende des 17. Jahrhunderts gebaut. Besonders spannend, vor der Kirche steht die bekannte Holzfigur Rosenboom, ein alter Bettelmann mit Hut und der Legende nach müsst ihr den Hut anheben und eine Münze reinwerfen, damit ihr Glück bekommt. Innen, da wirkt die Kirche überraschend schlicht, aber gleichzeitig unglaublich warm und gemütlich. Und genau diese Mischung macht sie so besonders. Und wenn ihr durch Karlskrona spaziert, dann solltet ihr euch diesen historischen Ort auf gar keinen Fall entgehen lassen. Wir erkunden ihn heute hier im Abenteuerlandgang auf AIDA Radio.

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Wir sind heute in Schweden, genauer gesagt in Karlskrona. Und das ist eine Stadt, die definitiv zu den Städten gehört, bei denen man sich fragt, warum reden eigentlich nicht viel mehr Leute darüber? Die Stadt, ich meine, die hat UNESCO-Welterbe, wunderschöne Schären, historische Plätze, entspannte Cafés und überall drumherum ist Wasser. Und ja, während andere Reiseziele ja ständig voll sind, könnt ihr hier noch relativ entspannt durch die Straßen laufen. Kein riesiger Touristenstress, keine endlosen Warteschlangen. Stattdessen gibt es hier diese typisch schwedische Ruhe. Fahrräder statt Verkehrslärm, Hafenblick statt Hochhäuser und dann diese Mischung aus Geschichte und Natur. Ihr könnt morgens durch die barocken Straßen spazieren und nachmittags dann mit dem Boot raus in die Schären fahren. Karlskrona ja zeigt eben, dass die schönsten Orte manchmal die sind, die nicht permanent im Rampenlicht stehen. Gehört habt ihr es hier auf AIDA Radio.

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18: Hallo zusammen, ich bin Dominik und zusammen geht's so langsam Richtung Wochenende. Es rückt näher. Passende Musik jetzt zum Einstimmen von Nico Santos. Hier ist All Time High. Viel Spaß.
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passende Musik zum Wetter da draußen. Oder Bryan Adams mit Summer of 69 hier auf AIDA Radio, eurem Urlaubsradio. Wir haben heute Karlskrona in Schweden hier im Abenteuerlandgang erkundet. Und ich muss sagen, es ist eine wirklich schöne, idyllische Stadt. Nicht zu groß, nicht zu klein. Und eins ist wichtig, drumherum ganz viel Wasser. Schaut hier auf jeden Fall mal vorbei. Und am Montag geht es dann hier im Abenteuerlandgang nach Italien. Wir schauen uns eine Stadt an, die vor allem ja unsere AIDA-Cosma-Fahrer kennen könnten und sollten. La Spezia. Ich freue mich sehr drauf. Mein Name ist Dominik, wünsche ein schönes Wochenende. Wir hören uns am Montag um 10. Bis dahin.

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8: AIDA Time. Es ist 14 Uhr.
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10: Mit Arne Waag, jetzt unter dem Motto, nimm dich doch mal wieder selbst in den Arm. Niemand muss sich klein machen lassen. Hug yourself. Unser Freund Kamrat feiert mit uns durch den Freitagnachmittag. Hier ist AIDA Radio, euer Urlaub.

Ganz kultig geht's ins Wochenende mit Tracy Chapman hier bei AIDA Radio. Euer Urlaubsradio geht auch gleich direkt mit dem smarten Briten Tom Gregory weiter. Im Herbst tourt er einmal durch ganz Deutschland mit Shows in Köln, Frankfurt am Main, Stuttgart, München, Leipzig, Berlin und Hamburg. Wir reisen jetzt schon mal mit ihm ins Wochenende. Tom Gregory, Fingertips. Ja, das ist die beste Musik für mehr Gefühl. Hier ist AIDA Radio, euer Urlaubsradio.

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11: Mit Arne Wag. Und jetzt feiern wir zusammen eine wilde Strandparty an den Turntables. Kein geringerer als DJ. Alle Farben. Baby Goodbye. Schönen Start ins Wochenende mit AIDA Radio. Euer Urlaubsradio.
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Ach, wie cool. You Not Us hier bei AIDA Radio, euer Urlaubsradio. You Not Us, das sind übrigens die beiden Musikproduzenten Tobi und Gregor. Nee, nicht aus den USA, sie kommen aus Berlin und erobern mit ihrem Groove gerade die ganze Welt. Wir reisen jetzt erstmal weiter in Richtung Wochenende. Jetzt zusammen mit L King, X's and O's. Schönen Start mit AIDA Radio, euer Urlaubsradio.

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9: AIDA Time. Es ist 15 Uhr.
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1: Mit Arne Waag, moin. Ich sag mal, gibt's eigentlich schon was Neues von der Hochzeit von Taylor Swift und Travis Kelce? Ja, die beiden wollen ja im Sommer in den USA, also in ihrer Heimat, heiraten. Aber man munkelt, sie wollen auch nochmal eine große Hochzeitsparty in London schmeißen. Aber alles noch top secret. Gucken wir mal. Wir starten jetzt erstmal alleine mit Taylor ins Wochenende. The Fate of Ophelia. Hier bei AIDA Radio, euer Urlaubsradio.

René Kirscher und sein kultiger 80er The Riddle. AIDA Radio ist hier, euer Urlaubsradio. Ach ja, in genau einem Monat kommt ja Bruno Mars für ganze 3 Konzerte nach Berlin. Schon so gut wie ausverkauft. Alle 3 Konzerte im Olympiastadion. Das wird bestimmt eine große Party. Wir feiern jetzt mit Bruno ins Wochenende. I just might. Jetzt hier bei AIDA Radio, euer Urlaubsradio.

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9: Mit Arne Wag und wir starten langsam ins Wochenende. Hier und da wird es nochmal richtig warm heute. Manchmal sogar so heiß wie ein Fever Dream. Schönen Start ins Wochenende mit Alex Warren und AIDA Radio, euer Urlaubsradio.

0: Mit Taylor Dane surfen wir auf der 80er Welle in Richtung Wochenende. AIDA Radio ist hier, euer Urlaubsradio. Bevor wir gleich mit Kamrad weiterfeiern, frage ich nochmal kurz eben bei Steffi und Thorsten nach, was gibt's denn gleich bei euch in der AIDA Radio Primetime Show?
1: Heute Abend geht bei Let's Dance das große Finale über die Bühne, beziehungsweise das Tanzparkett. Nadja Ben-Aissa von den New Angels ist ja leider nicht mit dabei im Finale, aber dafür sind die New Angels auf AIDA Perla bei der großen AIDA Geburtstagsreise. Ja, und wer da von euch die letzte Verandakabine für zwei gewinnt, das und mehr, hört

0: Die am Nachmittag bei mir. Außerdem gibt's natürlich wieder den Primetime-Show-Talk ab 18 Uhr mit dem Kollegen Thorsten Joost und Reisefotograf Peter Gebhardt. Er ist nicht nur Fotograf aus Leidenschaft, sondern auch Reisender aus Leidenschaft. Und woran er das genau festmacht, das hört ihr dann später ab 18 Uhr.
1: Na dann viel Spaß gleich ab 4 und ich wünsche euch ein zauberhaftes Wochenende. Tschüss und Ahoi, sagt Arne.

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12: Ich darf euch dem Wochenende näher bringen. Ja, und den passenden Feel Good Wochenend Sound gibt's gleich von den Cowboys von The Boss Hoss. Don't Give Me That. Aber wir öffnen die Primetime Show mit dem Song, mit dem Taylor Swift seit geschlagenen 32 Wochen in den deutschen Singlecharts ist. Hier ist sie mit Opalite. Aha.

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1: Auch an unserem heutigen Reiseziel eine dicke Portion Sonnenschein, kaum ein Wölkchen am Himmel und angenehme 27 Grad. Dieses Traumwetter gibt es morgen in Seoul in Südkorea, einer Metropole zwischen Hightech und jahrhundertealter Geschichte. Mitten in der Stadt könnt ihr euch vom prächtigen Gongbokgung-Palast beeindrucken lassen. Er war früher die Residenz der koreanischen Könige. Außerdem empfehle ich euch einen Spaziergang durch das traditionelle Bokhong Hanok Village mit seinen absolut sehenswerten alten Holzhäusern. Und noch ein Tipp für den Abend: Macht einen Abstecher in das Viertel Hongdae. Straßenmusiker, kleine Cafés, K-Pop-Flair und kreative Shops machen dieses Viertel besonders jung und lebendig. Und apropos K-Pop, wir hören jetzt Musik aus Südkorea. Hier sind BTS in der Primetime Show mit Swim. 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

In den 90ern gab es den Song noch von Eiffel 65 und er hieß Blue. Jetzt heißt er I'm Good und wurde aufgemischt vom großartigen DJ David Guetta. Mit Baby Rexha haben wir ihn gehört hier in der Primetime Show am Freitag. An einem besonderen Freitag für alle Let's Dance Fans bei der sehr beliebten Fernseh

0: aber sie ist ja mit Vadim schon Anfang des Monats ausgeschieden. Trotz Top-Bewertungen der Jury muss man sagen, ja, das Publikum war schuld.
1: Danke für eure Unterstützung, aber ihr habt zu wenig angerufen.
2: Ja.
1: Trotzdem ein Bus hier.
0: Ja, das gab es ja leider schon öfter. Großartige Bewertungen von der Jury, aber zu wenig Anrufe. Nadja hat sich trotzdem bei allen Fans nach der Sendung für die Unterstützung bedankt. Aber das war nicht die einzige Schlappe, die Nadja und die No Angels einstecken mussten. Sandy ist erkrankt und deswegen mussten die No Angels ihre Auftritte im Mai absagen. Aber Gott sei Dank geht's Sandy jetzt wieder besser und die No Angels versprechen:
3: Wir kommen zurück mit der Energie, die ihr von uns kennt und die ihr auch verdient.
0: Tja, und die kommen sowas von zurück, die No Angels. Und zwar direkt an Bord von AIDA Perla zur großen Geburtstagsreise von 30 Jahre AIDA. Sie werden im Theatrium auf unserer schönen Perla ja das Geburtstagsständchen singen. Und viele Hörerinnen und Hörer von AIDA Radio werden ebenfalls mit dabei sein. Ja, und auch die Glücklichen, die eine Verandakabine für zwei gewonnen haben. Da hatten wir ja gleich mehrere und die letzte ging heute früh raus. Wer die nochmal gewonnen hat, das hört ihr in der nächsten Stunde bei uns. Jetzt hören wir aber erstmal die No Angels mit ihrem ersten großen Hit. Hier ist Daylight in Your Eyes.

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8: Hier ist Steffi Enders und mit mir geht's jetzt Richtung Wochenende und auch mit der besten Musik für mehr Gefühl. Das absolut Beste, nämlich The Best von Tina Turner, hören wir gleich nach Train und hier nach Ray. Die fragt sich immer noch, where is my husband?

0: Die Primetime-Show hier auf AIDA Radio begleitet euch ins Wochenende. Und um 18 Uhr kommt wieder der Primetime-Show-Talk mit meinem Kollegen Thorsten Joost. Er hat einen absoluten Reiseexperten zu Gast in dieser Woche.
1: Heute spreche ich noch einmal mit Peter Gebhardt. 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
2: Ich glaube, wenn ich nicht diese Leidenschaft in mir hätte und hätte nur, sag mal, diesen rein ökonomischen Fokus, sage jetzt, ja, gucke ich, dass ich ein gutes Thema habe, was keiner hat und was alle toll finden, dann würde der Funk auch nicht so überspringen.
1: Gibt so viele schöne Stories, die uns Peter erzählen kann, und ihr hört später ein paar davon ab 18 Uhr im Primetime Show Talk.

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13: 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Es ist 17 Uhr. 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
15: Und ich denke, alle AIDA-Fans können mir beipflichten, wenn ich sage, eine AIDA-Kreuzfahrt anzutreten ist immer ein Traum. Aber eine zu gewinnen, ja, wie muss ich das anfühlen? Diese Erfahrung hat heute wieder eine AIDA-Radio-Hörerin gemacht. Wer die letzte Verandakabine für zwei auf eine unserer Geburtstagsreisen zum 30. gewonnen hat, das hören wir gleich hier in der Primetime-Show nach Musik für mehr Gefühl von Dermot Kennedy, von Jax Jones. Und hier Michael Schulte, er singt uns jetzt um kurz nach 5 Uhr nachmittags von 5 Uhr morgens.
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0: Geburtstagsreisen.
1: Das sind unsere Geburtstagsgeschenke für euch. Ja, zwei sensationelle Geburtstagskreuzfahrten gab es zu gewinnen. Ja, und ich spreche leider jetzt in der Vergangenheitsform, weil heute die letzte Verandakabine für zwei, ja, also ihre Mitreisenden gefunden hat. Und die Glückliche heute Morgen am Telefon bei Sandra und Julius war Nathalie.
2: Würdest du denn angenommen, du würdest jetzt gewinnen und dürftest deine Koffer packen, wen würdest du denn mitnehmen?
3: Meine Mama würde ich am liebsten mitnehmen.
2: Die Mama.
4: Mit der Mama.
2: Und das ist aber auch sehr schön. Und die hätte auch Zeit. Ist ja sehr spontan. Ihr hättet beide auch Zeit.
3: Ja, sie ist schon in Rente. Sie ist ja 70 geworden. Und ich denke, das wäre super. Eine schöne Feier für sie. Und ich habe ja auch bald Geburtstag. Genau, ich werde jetzt dann 40. Das wäre auch ein schönes Jubiläum einfach für uns.
4: Ach, Nathalie, weißt du was? Dann wollen wir es doch einfach machen und sagen dir, pack die Koffer.
3: Nein, hört auf.
4: Unser Vorgeburtstagsgeschenk für dich und deine Mama.
3: Wirklich, dankeschön. Ja. Oh Gott, das ist ja ein Traum. Ich kann es mir gar nicht vorstellen. Vielen, vielen Dank.
2: Jetzt heißt es ganz schnell die Mama anrufen und Bescheid geben. Oh, nicht, dass da doch jetzt noch die Woche verplant wird oder so.
3: Ja, da muss ich jetzt wirklich planen. Oh Gott, vielen, vielen Dank.
1: Herzlichen Glückwunsch, liebe Nathalie. Sie feiert den 30. AIDA-Geburtstag gemeinsam mit ihrer Mama auf AIDA Perla und zusammen mit den No Angels in einer Verandakabine. Für zwei ein absoluter Traum.

also nochmal Glückwunsch an alle Gewinnerinnen und Gewinner und danke an alle, die mitgemacht haben. Seid nicht traurig, falls es dieses Mal nicht geklappt hat. Ihr kennt doch uns von AIDA Radio. Ja, wir überlegen uns wieder was Schönes für euch. Eine tolle Gewinnaktion, die bestimmt bald kommt.

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6: Habt einen sonnigen Start ins Wochenende. Hier mit mir Steffi Enders und hoffentlich auch guten Aussichten fürs Wochenende. Wie es genau wird, erzählt uns gleich unser AIDA Radio Wettermann Dominik Jung. Vorher gibt's aber Sonne fürs Ohr. Musik für mehr Gefühl von Lil Nas X. Von Bon Jovi, ihre Kultnummer Living on a Prayer, hören wir gleich nach Taylor Swift. Und hier Kato featuring John und Turn the Lights Off.

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0: Hier ist die AIDA Radio Primetime Show auf dem Weg ins Wochenende. Ja, und da hoffen wir, dass das Wetter genauso schön wird wie in den letzten Tagen.
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0: Dominik Jung.
1: Dominik, wir hatten ja wirklich Sommer und Sonne satt in dieser Woche. Heiße Temperaturen zum Teil schon in Deutschland, richtig heiße. Ja, und wie geht es in den nächsten Tagen denn so weiter?
2: Naja, erstmal gibt es nochmal einen sehr heißen Samstag. Vor allen Dingen im Südwesten am Samstag bis zu 34 Grad. Zum Sonntag dann langsam ein bisschen kühler. Ja, und insgesamt nächste Woche eher eine wechselhafte Wetterlage. Das heißt zwar auch mal Sonnenschein, aber immer wieder Wolken. Hier und da kurze Regenschauer, auch mal kurze Gewitter sind mit dabei. Die Temperaturen dann doch eher gedämpft. 15 bis 20 Grad nach Norden hin, ja, und so 18 bis 23, 24 Grad nach Süden hin. Also die große Hitze mit 30 Grad plus X, die ist dann nächste Woche erstmal vorbei. Die macht eine Pause. Wann sie wiederkommt, ist momentan nicht abschätzbar.
1: Also da ist ja für alle, sag ich mal, Hitzegeplagten ein bisschen Durchschnaufen angesagt und ein bisschen Regen zwischendrin muss halt auch sein. Aber Dankeschön für diese Aussichten, Dominik Jung. Und ihr habt es gehört, morgen am Samstag nochmal ein sommerlicher Hitzetag. Ja, vielleicht könnt ihr einen kleinen Schwimmbad- oder Badeseebesuch mit einplanen.

0: Der Freitagabend klopft an und das bedeutet hier in der Primetime-Show Schichtwechsel. Von mir, Steffi Enders, geht's jetzt zum lieben Kollegen Thorsten Joost und zum Primetime-Show-Talk. Thorsten begrüßt heute nochmal seinen Gast der Woche, Peter Gebhardt. Er ist Reisefotograf und hat mit seinem Bulli Erwin, mit dem er unterwegs ist, schon viel erlebt. Einige Geschichten erzählt er uns in der kommenden Stunde. Und morgen früh könnt ihr hier auf AIDA Radio mit Arne ins Wochenende starten.
1: 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Beste Musik für mehr Gefühl zum Wachwerden für ein grandioses Wochenende.
0: Dann viel Spaß morgen früh zum Start ins Wochenende mit Arne. Und Arne übernimmt in der nächsten Woche auch hier für mich den Nachmittag in der AIDA Radio Primetime Show. Ich verabschiede mich ein paar Tage in den Urlaub. Ich bin Steffi Enders. Euch noch einen tollen Freitagabend und ein schönes Wochenende.

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5: 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Es ist 18 Uhr.
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6: Ich bin Thorsten Joost und ich freue mich auf meinen Gast der Woche. Das ist Peter Gebhardt, der heute nochmal zu Gast ist. Wenn ihr die Schnipsel, wie ich immer so schön sage, in dieser Woche verpasst habt, also die Ausschnitte aus unserem Podcast, überhaupt kein Problem. Das komplette Gespräch könnt ihr in einem Rutsch durchhören. 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Hört da gern mal rein. Und gleich sprechen wir mit Peter. Jetzt für euch Nico Santos, All Time High. 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

0: Das ist die Primetime-Show, schönen Feierabend. Diese Woche mit dem Reisefotografen Peter Gebhardt. Der hat uns diese Woche ja schon von seinem Trip erzählt mit seinem Oldtimer-Bulli namens Erwin von Istanbul zum Nordkap. Und du erzählst ja in Vorträgen von deinen Reisen, Peter. Was ist dir wichtig? Was möchtest du gern an die Menschen weitergeben?
1: Na, also es sind mittlerweile, ich habe ja früher mit Landschaftsfotografie bin ich ja überhaupt dazu gekommen, aber es ist ja eigentlich so, dass ich eher, dass mich die Menschen interessieren und jetzt durch den Einsatz von ja, Videos kannst du dir ja praktisch auch noch näher kommen lassen. Also früher hast du ja einfach so ein Bild gehabt und dann erzählst du was zu den Leuten oder hast ein Mikro daneben, aber zum Beispiel, ich mache jetzt in der neuen Produktion, in der deutschen Produktion ganz, ganz viel mit dem iPhone, also diesen Kinomodus. Und die Menschen sind auch gewohnt, mit dem iPhone oder einem ähnlichen Smartphone umzugehen, haben keine Berührungsängste. Früher hat man so eine Kamera gehabt mit Videofunktion, das ist ja trotzdem noch wie eine Waffe. Das ist einfach, sieht schon sehr wie so eine Drohkulisse aus. Also da kommst du gar nicht dran vorbei, du kannst noch so sympathisch wirken. Und das merke ich, das macht unglaublich viel aus. Und ich habe jetzt, gerade jetzt auch in meiner neuen Produktion, also auch schon in der letzten, wirklich sehr bewegende Videos, wo ich wirklich direkt davor bin. Und ich habe ja Fernsehen mitgemacht mit Boxtour, WDR mit großen Kameras und das ist ein Riesenvorteil heute. Also das ist großartig. Also ich war in dieser alten Zeit nicht eine Träne nach. Also es gibt, war vieles, sag mal, ein bisschen, soll ich sagen, jungfräulicher und du bist dort überall gewesen, wo noch oder viele Leute nicht waren. Heute ist es zack, aber es gibt ganz viele Vorteile, wie jetzt eben dieses Medium zu nutzen und dann dieses Bild dieser Leute rüberzubringen. Und das, was ich damit auch sagen möchte, kann ich viel besser kommunizieren als früher.
0: Wir sprechen gleich noch weiter mit Peter Gebhardt, mein Gast der Woche, hier auf AIDA Radio im Primetime Show Talk.

komplett, das hat dann gar nichts mit meinen Projekten zu tun. Also sonst A, würde ich mal von meiner Frau die gelbe Karte bekommen und B, muss das für mich, muss ein bisschen Abstand haben. Das geht auch gar nicht, ja. Und dann, also ich kann da schon runterfahren. Also das geht ganz gut und ist auch wichtig, um dann wieder auch Gas zu geben. Also sonst verliert man auch die Kreativität.

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8: Mit Thorsten Joost, hallo und euch allen einen guten Start rein in Richtung Wochenende. Es ist Freitagabend und gleich vor euch unter anderem Dermot Kennedy, Cyndi Lauper oder auch Michael Schulte und das hier Hunter X mit Golden. Schön, dass ihr mit dabei seid hier auf AIDA Radio, euer Urlaubsradio.

0: AIDA Radio hier. Schönen Start ins Wochenende heute am Freitag. Bei mir zu Gast ist Peter Gebhardt. Er ist Reisefotograf. Und Peter, du bist ja viel in der Welt unterwegs. Du triffst Menschen, erzählst Stories. Natürlich ist das auch dein Job, aber nicht nur, oder?
1: Ich glaube, wenn ich nicht diese Leidenschaft in mir hätte und hätte nur, sag mal, diesen rein ökonomischen Fokus, sage jetzt gucke ich, dass ich ein gutes Thema habe, was keiner hat und was alle toll finden, dann würde der Funke auch nicht so überspringen bei den Menschen. Die Menschen, die Zuschauer haben da schon eine Antennen dafür, glaube ich, auch und sehen,

0: sehen auch die Unterschiede. Es gibt auch, wie überall, auch im Fernsehen, überall Leute, die echt sind und Leute, die nicht echt sind. Ja? Und ich glaube, das höre ich auch immer wieder, also von Veranstaltern und auch von Zuschauern, dass sie sagen, boah, ich habe das Gefühl, ich bin jetzt gerade mitgefahren, das ist alles so echt. Achso, genau, das war jetzt genau vor einem halben Jahr. Da war ich in einer Veranstaltung, eine Kundenveranstaltung in Ebersberg im Autohaus und das waren halt Top-Kunden eingeladen, die wurden also mit Essen, allem Möglichen, das schön aufgebaut und dann waren aber so 3-4 Teenager. Sag, wie kommt ihr her? Ja, unsere Eltern hatten keine Zeit, haben gesagt, gehen wir mal hin und wir wussten nicht, was uns erwartet, klar gab es Essen und dann sage ich, und was hat es euch denn gefallen? Dann sagt der eine, ja, das ist alles so echt. Das sagt ein 19-Jähriger zu mir, dachte, wow.
1: Wahnsinn.
0: Wow. Dachte, dann hast du nicht alles falsch gemacht.
1: Ja, ja.
0: Deswegen sehe ich mich halt auch als Geschichtenerzähler. Das war mir früher nie so bewusst, aber du musst natürlich auch das Talent haben, das rüberzubringen halt auch. Ja? Du kannst der tollste Fotograf sein, aber wenn du Bilder zeigst, dann darfst du nicht auf die Bühne gehen. Ja? Ja. Aber das hat sich halt auch alles so entwickelt. Aber vielleicht ist es genau das, was ich eben vor Jahrzehnten da schon in mir drin hatte, mit diesen ersten Geschichten auf der Schreibmaschine meines Vaters, der Zauberer von Caracas.
1: Ging das schon los?
0: Ja, natürlich.
1: Klar, ja. Das heißt, wir dürfen uns auf viele weitere Projekte von dir freuen. Dankeschön, Peter Gebhardt, unser Gast der Woche. 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Euch allen ein schönes Wochenende und bis

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5: AIDA Time. Es ist 19 Uhr.

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5: AIDA Time. Es ist 20 Uhr.

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2: AIDA Time. Es ist 21 Uhr. 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
2: AIDA Time. Es ist 22 Uhr.
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2: AIDA Time, es ist 23 Uhr.

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2: AIDA Time. Es ist 0 Uhr.
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2: AIDA Time, es ist 1 Uhr.
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1: 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AIDA Time. Es ist 2 Uhr.
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